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der falsch. Ist es hier viel wichtiger, besoffen zu sein, anstatt Zeit mit ihm zu verbringen? Also irgendwas läuft da falsch.

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6: Badetemperaturen. Wann warst du zuletzt an der Isar Valeria?
7: Oh, gestern erst. Das war unten bei diesem Steinstrand beim Deutschen Museum. Hm? Und nicht nur ich war baden. Da war auch was ganz anderes im Wasser. Ich dachte erst einmal, da schwimmt ein Ast. Aber flussaufwärts.
6: Also echt ein krasser Stock. Einfach gegen die Strömung. Das war ein richtiger Macher.
7: Ja, nee, also das war ein Tier. Aber honestly weiß ich gar nicht welches. Biber, Nutria, Bisam, Fischotter.
6: Also erstmal, das klingt legit mega cool. Ich wünschte, ich wäre dabei gewesen. Ich habe selbst mal aktiv nach einem Biber gesucht an der Isar und leider keinen gefunden. Aber vielleicht kann ich dir dafür jetzt helfen. Wie groß war das Tier denn?
7: Oh, das war ein echter Brummer. Der war bestimmt über einen Meter lang.
6: Dann war das schon mal keine Bisamratte. Okay, jetzt mal Real Talk. Wie sah der Schwanz von dem Tier aus?
7: Die Form ist ziemlich schwer zu beschreiben. Wenn ich dir jetzt die Zunge herausstrecke, dann so ungefähr. Auf jeden Fall flach und schuppenbedeckt.
6: Das ist eine richtig, richtig gute Beschreibung, denn die lässt aus meiner Perspektive nehmen nur ein Tier zu, und zwar den europäischen Biber. Der ist tatsächlich ein Brummer, der ist sogar das größte Nagetier Europas.
7: Damn, wie cool. Ich habe also wirklich einen Biber gesehen. In der heutigen Folge Cortex geht es auch um andere Tiere. Habt ihr schon mal was vom Pistolenkrebs gehört?
6: Wenn nicht, dann bleibt dran und lasst euch überraschen. Ihr hört nämlich Cortex auf M495 mit mir, Pavel Friedrichs.
7: Und mir, Valeria Bodaschanian. Und als nächstes hört ihr aber erstmal For Real von Tricky.

0: Ein Song inspiriert von den ganzen Krabbelviechern und Insekten draußen im Sommer. Exoskeleton von Grace. Hier bei Cortex auf M94.5.
1: Hast du schon mal davon gehört, Pavel? Der Bundestag hat im Mai dieses Jahres... Hast du schon davon gehört, Pavel? Der Bundestag hat im Mai dieses Jahres eine neue Apothekenreform verabschiedet.
0: Ja, habe ich. Also zumindest um am Rande. So, für euch heißt es, dass ihr die Apotheke bald nicht nur für Medikamente aufsuchen könnt, aber genaueres, das weiß bei uns vor allem Uliane Augustin. Sie hat für euch recherchiert, welche neuen Leistungen für euch dazukommen.
2: Die Rolle der ApothekerInnen bekommt durch die Reform deutlich mehr Verantwortung. In Zukunft können sie erwachsen alle sogenannten Totimpfstoffe impfen. Darunter zum Beispiel gegen Zecken. Da sind Impfstoffe, die abgetötete oder inaktivierte Krankheitserreger enthalten. Ebenfalls werden diverse Tests angeboten und gemeinsam ausgewertet. Eine wichtige Neuerung ist ebenfalls, dass die ApothekerInnen die Berechtigung bekommen, bei manchen chronischen Erkrankungen verschreibungspflichtige Medikamente zu vergeben. Praktisch, wenn man nicht zum Arzt gehen kann, weil die nächste Praxis zu weit weg ist und man gerade schnell Hilfe braucht. Maximilian Lernbecher ist der stellvertretende Sprecher des Apothekerverbands und auch selber Apotheker. Er ergänzt:
3: Und der Patient zum Beispiel über seine elektronischen Patientenakte nachweisen kann, dass er gut eingestellt mit dem Medikament ist, dann darf ich das auch für den Patienten ohne Rezept abgeben. Also der Patient spart sich den Weg über die Notaufnahme.
2: Die konkreten Verordnungen dazu fehlen aber noch. Manche sind noch nicht finalisiert, andere müssen noch erlassen werden. Das heißt, dass die jetzige Reform erstmal nur ein Entwurf der zukünftigen Aufgaben der ApothekerInnen ist. Das Gesetz des Bundestags soll die nötigen Änderungen erst einleiten. Was aber schon feststeht:
3: Der Apotheker fängt dann nicht an, selber Diagnosen und Therapien aufzusetzen. Das wollen und dürfen wir auch nicht. Diese Dinge bleiben weiterhin ärztlich.
2: Ein Ziel der Reform ist, Arztpraxen zu entlasten. Vor allem in den Regionen, wo wenige Hausärztinnen zur Verfügung stehen. Da fehlen kompetente und einfache Anlaufstellen. Doch für die neuen Aufgaben braucht es Schulungen und konkrete Konzepte. An denen arbeitet derzeit die Bundesapothekenkammer. Und ganz wichtig:
3: Und es ist mir ganz wichtig, dass ich das hier noch betone, das Ganze ja auch zusammen mit den Ärzten machen. Wir wollen da keine Konkurrenzsituationen entstehen lassen.
2: Die Ärztinnen sehen die Reform aber ganz anders. Martin Eulitz, der Pressesprecher der Kassenärztlichen Vereinigung Bayern, sagt:
4: Die Ärzteschaft hat große Bedenken, was diese Reform angeht. Die größte Sorge betrifft die Patientensicherheit. Apotheken sind dafür zuständig, die entsprechenden Arzneimittel zur Verfügung zu stellen. Aber für die Behandlung der Patienten sind die Hausärzte und Fachärzte zuständig und das sollte aus unserer Sicht auch so bleiben.
2: Ob und wie eine Zusammenarbeit mit den Ärztinnen funktionieren kann, klärt der Apothekerverband gerade. Die ersten spürbaren Änderungen für uns VerbraucherInnen kommen aber erst mit der nächsten Grippesaison, Anfang Mitte Januar.
0: Für uns VerbraucherInnen heißt das in Zukunft also vielleicht auch weniger Wartezeit, unverbindliche Beratung und eine schnellere Hilfe im Krankheitsfall.
1: Die Apothekenreform hört sich erst einmal vielversprechend an. Wie gut sie sich umsetzen lässt, ist aber abzuwarten. Hier geht's jetzt weiter mit Nothing Good to Cry About von World.

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1: Tums Startup forscht an räumlicher KI. Das von Unternehmer Tum und Tum Venture Labs unterstützte Startup SE3 Labs entwickelt gerade eine KI mit räumlichem und physischem Verständnis. Sensoren von Kameras, Videos und Kartenmaterial helfen ihr dabei, ein 3D-Umgebungsbild zu erstellen. Das Programm soll lernen, visuelle Informationen ähnlich wie ein Mensch zu verarbeiten. Besonders in Krisen und Kriegsgebieten soll die KI zum Einsatz kommen. Simple Fragen vor Einsatzkräften über das Gelände können von der KI direkt beantwortet werden. Ganz ohne GPS-Signale wäre das System in der Lage, präzise Informationen über ein Gelände zu liefern. Forschung entwickelt effektive medizinische tragbare Robotik. WissenschaftlerInnen der Universität of Bristol haben eine Möglichkeit gefunden, tragbare Robotik für rehabilitierende Patienten zu verbessern. Sie setzen auf Flüssigmetalle, die auf niedrigen elektrischem Stromfluss reagieren. Ein Gehäuse, das dieses flüssige Metall enthält, kann man durch Stromfluss steuern. Eine Alternative zu großen Pumpen, Motoren und anderen komplexen Technologien. Durch diese Innovation wäre tragbare Robotik wesentlich hilfreicher für PatientInnen. Die Technologie könnte auch bei weiteren medizinischen Mikrotechnologie zum Einsatz kommen. Durchbruch bei Entschlüsselung der Herakulaneum-Schriftrollen. Die Herakulaneum-Schriftrollen aus Pompeji können nun dank moderner Technologie entschlüsselt werden. Forschenden haben sie bereits Mitte des 18. Jahrhunderts entdeckt, aber noch nicht lesen können. Denn vor 2000 Jahren verkohlten sie beim Ausbruch des Vesuvs und lassen sich nicht mehr öffnen, ohne Schaden zu nehmen. Mit der Vesuvius Challenge aus dem Jahr 2023 startete ein internationaler Wettbewerb mit dem Ziel, die Schriftstücke zu entziffern. Dank hochauflösender 3D-Scans durch Röntgenbilder und einem Algorithmus können die Schriftrollen nun gelesen werden, ganz ohne sie physisch öffnen zu müssen. Diese Technologie macht Hoffnung, vielleicht auch weitere verborgene Texte in verständigen Rollen wieder lesbar machen zu können.
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Wer in der Musik ein bisschen bewandert ist, hört hier auch die leichten 90s-Vibes raus. Das waren Magic Castles mit ihrem Sommerhit Summertime Fingertips hier bei Cortex auf M94.5. Und boah, Hitze macht mich echt immer so hundemüde, so vor allem in diesem Studio hier, wo

0: 5 Minuten in der Sonne aushält, dann bringt Sonnencreme mit Lichtschutzfaktor 30 das Ganze auf 2,5 Stunden. Das ist schon crazy viel und ich würde sagen, Problem gelöst.
1: Nope. Denn du musst hier noch zwei Sachen beachten. Erstens musst du herausfinden, wie lange dein Eigenschutz hält. Und das hängt vor allem von deinem Teint ab. Verschiedene Hauttypen heißt verschiedene Empfehlungen. Zweitens gibt es zwei Arten von UV-Strahlung, UVA und UVB.
0: Ich bin zwar kein Physiker, geschweige denn Sonnencreme-Experte, aber das habe ich actually sogar schon mal gehört. UVB-Strahlung verursacht Sonnenbrand, UVA sorgt dagegen für Falten und dafür, dass die Haut altert.
1: Genau, und der Lichtschutzfaktor bezieht sich nur auf die UVB-Strahlung. Um sich vor beiden Strahlungsarten zu schützen, sollte man beim Kauf der Sonnencreme auf das UVA-Siegel achten. Denn dann schützt mindestens ein Drittel der Filter auch vor UVA.
0: Und schaut auch gerne mal auf der Website vom Verbraucherschutz vorbei. Dort erfahrt ihr, welcher Lichtschutzfaktor für euch am meisten Sinn macht. Dann seid ihr definitiv auf der richtigen Seite, denn Krebs verursachen können beide Arten der UV-Strahlung. Eine Sache, die nachweislich keinen Krebs verursacht und es gibt keinen bestätigten Fall davon, das ist die Musik vom Techno-Gott Moby aus den 90ern. Und einen kleinen Leckerbissen, da haben wir uns rausgepickt. Ihr hört hier Run On von Moby.

0: Das war Crescendo von NMX. Hier auf Cortex wird es auch gleich so richtig laut.
1: Duell. Duell im Wilden Westen. Der Revolver ist geladen, die Hand am Abzug, Spannung in der Luft. Ein Heuballen fliegt vorbei. Endlich kommt der zweite Duellant. Es ist mal wieder euer Erzfeind, der Pistolenkrebs.
0: Bitte was? Ja, den gibt's wirklich. Und mein Kollege Pavel Friedrichs hat sich ihn mal für euch genauer angeschaut. Aus sicherer Distanz. Versteht sich.
1: Wow. Du auch noch da. Entzückend. Du kommst direkt in das M495 Bestiarium. Küstengewässer, Korallenriffe und Mangroven. So sieht der natürliche Lebensraum vom Pistolenkrebs aus. Er ist nämlich ein ganz schön schlechter Schwimmer. Darum buddelt er sich gerne Höhlen im sicheren Meeresboden. Doch in dem kleinen Tierchen steckt eine ordentliche Menge Firepower. So klingen Pistolenkrebse, wenn ganz, ganz viele von ihnen zusammenkommen. Mit dem Sound machen sie ihrem Namen alle Ehre. Eine ihrer Scheren ist ganz normal, die andere aber ein richtiger Revolver. Der funktioniert so. In der Schere befindet sich ein Hohlraum, der normalerweise mit Wasser gefüllt ist. Wenn der Pistolenkrebs sich schließt, presst er einen Teil seiner Schere in diesen Hohlraum. Und das so schnell, dass das Wasser nicht nur rausschießt, sondern sich auch noch eine Dampfblase im Wasser bildet. Die implodiert dann direkt, weil Physik und so, und erzeugt einen 200 Dezibel lauten Knall. Mal so zum Vergleich. Ein startender Düsenjet kriegt so circa 130 Dezibel hin. Wir haben es also mit dem lautesten Tier der Erde zu tun. Kein Wunder, dass man ihn auch Knallkrebs nennt. Die Ballerei hat gleich mehrere Zwecke. Einerseits nutzt der Krebs sie zur Verteidigung, andererseits aber auch für den Beutefang. Kleinere Tiere werden durch die Druckwelle beim Knall nämlich betäubt. Daneben benutzen die Krebse ihre Schüsse auch zur Kommunikation oder duellieren sich richtig. Aber nicht auf Leben und Tod, denn am Ende des Tages sind sie vor allem eines: Gentlemen. Ein weiterer Eintrag für das M495 Bestiarium.
0: Für den Menschen ist der Pistolenkrebs übrigens nicht gefährlich. Allerhöchstens für U-Boote. Denn im Zweiten Weltkrieg hat der Krebs in manchen Regionen richtig viel Radau gemacht.
1: So viel, dass es das Sonar vom US-Militär verwirrt hat. Den Knall hatte am Ende wohl nicht nur der Krebs, sondern auch die Besatzung.
0: Also wenn ihr das nächste Mal so einem Krebs begegnet, wisst ihr, worauf ihr euch da einlasst. Know the Deal von Scuff Barbie ist der nächste Song.
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0: Für Suppen ist es zu heiß, für Beeren genau richtig. Das war Strawberry Soup von Soft Powers. Ihr hört Cortex auf M95.
1: Und eigentlich müssen wir den Satz, den Valeria gerade gesagt hat, in die Vergangenheit setzen. Cortex ist nämlich auch mal wieder vorbei. Wir haben kurz vor 17 Uhr und das heißt Schicht im Schacht und Feierabend für alle Beteiligten und auch für euch. Aber nicht bevor wir alle Beteiligten in diese Sendung erstmal auf die Beine gestellt haben, aber auch ein bisschen Revue passieren lassen, was denn heute einfach so cooles abgelaufen ist.
2: Ja.
0: Ich habe heute richtig viel mitgenommen, aber mein Sieger der Sendung ist eindeutig der Biber. Hehe, das reimt sich nicht aus Versehen. Er ist das größte Nagetier Europas und das finde ich toll. Was ist mit dir? Was hast du mitgenommen?
1: Ich glaube, vor allem bei mir war es die Apothekenreform, weil ich bin ein bisschen so ein Kindskopf und ein Kasper und ich mag so lockere Themen manchmal auch sehr gerne. Aber umso besser fand ich es, mein Halbwissen, das ich davor zu der Reform hatte, ergänzt zu haben durch Uliana, die uns das Ganze mal richtig näher gebracht hat. Das habe ich sehr wertgeschätzt.
0: Apropos, dann kommen wir ja gleich zur Bedankung. Ohne eine sensationelle Redaktion wäre das Ganze nämlich absolut nicht möglich gewesen. Danke an Uliana, danke an Benjamin Bock, danke an Paul Friedrichs. Du hast auch an der Redaktion mitgearbeitet.
1: Genau, aber ich habe zwar an der Redaktion mitgearbeitet, aber diesen Dank, den spiele ich auch gleich nochmal zurück, denn Valeria war nämlich die Sendeleitung und meine Co-Moderation an der Stelle, gleich in Doppelbesetzung, deswegen da noch mein eigenes Danke. Und auch an Uliana, die ihr gerade gehört habt, sie war nämlich auch unser Support im Studio und hat uns tatkräftig unterstützt. Deswegen da getrenntes Danke und last but not least, die Playlist-Auswahl für euch zusammengestellt hat Naira Gerhardt.
0: Am Ende auch ein riesiges Danke für euch, an euch fürs Zuhören. Und jetzt ab mit euch an die Isar, Biber beobachten.
1: Und der Weg da bis dahin, der ist vielleicht ein bisschen steinig, ein bisschen lang, noch keine Biber da. Der kann ein bisschen Musik vertragen. Und ich denke, wir haben genau das Richtige für euch parat. Und zwar von einem Artist namens Violet Grohl haben wir einen Track, der Often Others heißt an der Stelle. Und ich rede persönlich zu gerne. Ich glaube, ich mache mal halblang und wünsche euch einen wunderschönen Feierabend. Und macht's gut.

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